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1: Mit Hannes Harp. Eine junge Frau ist gestern Abend in Wien-Liesing in einem Park angegriffen worden. Ein 39-jähriger Mann, nur mit kurzer Hose bekleidet, hat die Frau zuerst verfolgt. Plötzlich hat er die Frau dann von hinten attackiert, zu Boden gerissen und sie angefangen zu würgen und ihr die Kleidung vom Körper zu reißen. Der 25-Jährigen ist es gelungen zu flüchten. Die Polizei hat den Angreifer wenig später festgenommen. Dabei war der Mann aggressiv und hat einen Polizisten ins Gesicht sowie gegen die Scheibe eines Streifenwagens geschlagen. Er wurde in eine Justizanstalt gebracht. Die beiden Frauen aus Israel, die tagelang in Wien gesucht wurden, sind offenbar in Argentinien aufgetaucht, berichtet die Times of Israel. Ein Video auf der Plattform X soll zeigen, wie israelische Polizisten und Vertreter von Interpol die beiden Frauen in einem Bus ansprechen. Sie konnten dann ihre Fahrt fortsetzen. Dem Bericht zufolge wollen die Frauen in Argentinien ein neues Leben beginnen. Weil die Donau so wenig Wasser führt und es deswegen Probleme mit dem Kühlwasser des Atomkraftwerks Paks gibt, hat Ungarn heute am Vormittag damit begonnen, zwei fest verankerte Lastkähne gezielt in der Donau zu versenken. Damit will es das Land schaffen, den Wasserstand des Flusses zu heben, um mehr Kühlwasser für den Betrieb an das AKW zu leiten. Das Handy haben auch in der Urlaubszeit die meisten ständig dabei. Ein Thema ist dann nach wie vor Roaming, denn trotz EU-Roaming-Regeln drohen da teils hohe Kosten. Die Roaming-Regelung gilt bis auf wenige Ausnahmen, nämlich nur in EU-Ländern. Außerhalb der EU in Grenzregionen oder im Flieger kann es da schnell teuer werden, ist die Warnung von Konsumentenschützern. Sie empfehlen, im Flugzeug oder auf Schiffen den Flugmodus zu aktivieren oder das Handy gleich auszuschalten.
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1: Mit Hannes Harp. Eine junge Frau ist gestern Abend in Wien-Liesing in einem Park angegriffen worden. Ein 39-jähriger Mann, nur mit kurzer Hose bekleidet, hat die Frau zuerst verfolgt. Plötzlich hat er die Frau dann von hinten attackiert, zu Boden gerissen und sie angefangen zu würgen und ihr die Kleidung vom Körper zu reißen. Der 25-Jährigen ist es gelungen zu flüchten. Die Polizei hat den Angreifer wenig später festgenommen. Dabei war der Mann aggressiv und hat einen Polizisten ins Gesicht sowie gegen die Scheibe eines Streifenwagens geschlagen. Er wurde in eine Justizanstalt gebracht. Die beiden Frauen aus Israel, die tagelang in Wien gesucht wurden, sind offenbar in Argentinien aufgetaucht, berichtet die Times of Israel. Ein Video auf der Plattform X soll zeigen, wie israelische Polizisten und Vertreter von Interpol die beiden Frauen in einem Bus ansprechen. Sie konnten dann ihre Fahrt fortsetzen. Dem Bericht zufolge wollen die Frauen in Argentinien ein neues Leben beginnen. Weil die Donau so wenig Wasser führt und es deswegen Probleme mit dem Kühlwasser des Atomkraftwerks Paks gibt, hat Ungarn heute am Vormittag damit begonnen, zwei fest verankerte Lastkähne gezielt in der Donau zu versenken. Damit will es das Land schaffen, den Wasserstand des Flusses zu heben, um mehr Kühlwasser für den Betrieb an das AKW zu leiten. Das Handy haben auch in der Urlaubszeit die meisten ständig dabei. Ein Thema ist dann nach wie vor Roaming, denn trotz EU-Roaming-Regeln drohen da teils hohe Kosten. Die Roaming-Regelung gilt bis auf wenige Ausnahmen, nämlich nur in EU-Ländern. Außerhalb der EU, in Grenzregionen oder im Flieger kann es da schnell teuer werden, ist die Warnung von Konsumentenschützern. Sie empfehlen, im Flugzeug oder auf Schiffen den Flugmodus zu aktivieren oder das Handy gleich auszuschalten.
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1: Mit Hannes Harp. Eine junge Frau ist gestern Abend in Wien-Liesing in einem Park angegriffen worden. Ein 39-jähriger Mann, nur mit kurzer Hose bekleidet, hat die Frau zuerst verfolgt. Plötzlich hat er die Frau dann von hinten attackiert, zu Boden gerissen und sie angefangen zu würgen und ihr die Kleidung vom Körper zu reißen. Der 25-Jährigen ist es gelungen zu flüchten. Die Polizei hat den Angreifer wenig später festgenommen. Dabei war der Mann aggressiv und hat einen Polizisten ins Gesicht sowie gegen die Scheibe eines Streifenwagens geschlagen. Er wurde in eine Justizanstalt gebracht. Die beiden Frauen aus Israel, die tagelang in Wien gesucht wurden, sind offenbar in Argentinien aufgetaucht, berichtet die Times of Israel. Ein Video auf der Plattform X soll zeigen, wie israelische Polizisten und Vertreter von Interpol die beiden Frauen in einem Bus ansprechen. Sie konnten dann ihre Fahrt fortsetzen. Dem Bericht zufolge wollen die Frauen in Argentinien ein neues Leben beginnen. Weil die Donau so wenig Wasser führt und es deswegen Probleme mit dem Kühlwasser des Atomkraftwerks Paks gibt, hat Ungarn heute am Vormittag damit begonnen, zwei fest verankerte Lastkähne gezielt in der Donau zu versenken. Damit will es das Land schaffen, den Wasserstand des Flusses zu heben, um mehr Kühlwasser für den Betrieb an das AKW zu leiten. Das Handy haben auch in der Urlaubszeit die meisten ständig dabei. Ein Thema ist dann nach wie vor Roaming, denn trotz EU-Roaming-Regeln drohen da teils hohe Kosten. Die Roaming-Regelung gilt bis auf wenige Ausnahmen, nämlich nur in EU-Ländern. Außerhalb der EU in Grenzregionen oder im Flieger kann es da schnell teuer werden, ist die Warnung von Konsumentenschützern. Sie empfehlen, im Flugzeug oder auf Schiffen den Flugmodus zu aktivieren oder das Handy gleich auszuschalten.
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1: Mit Michael Scheder. Am Sonntag shoppen gehen. In einigen Tourismusregionen in Österreich ist das schon möglich. Die neue Chefin der Wiener Wirtschaftskammer will das ausweiten. Auch die Hotelvereinigung ist dafür und sagt, die Regelung sei nicht mehr zeitgemäß. Der Vorsitzende der Gewerkschaft GPA, Martin Müllauer, hat Argumente dagegen.
2: Wenn 500.000 Menschen im Einzelhandel tätig sind bzw. arbeiten an diesem Tag oder arbeiten können, dann wäre es ja auch durchaus gerecht, dass sie vielleicht die Kindergärten öffnen. Und wir öffnen ein Feld, dass wir auf einmal in eine Diskussion kommen, dass der Sonntag irgendwann einmal ein reger Arbeitstag für alle sein wird.
1: 97% der Mitarbeiterinnen und Mitarbeiter seien gegen Sonntagsöffnungen, so Müllauer. Ein Kampfjet hat heute im Auftrag der NATO eine Drohne über Rumänien abgeschossen. Das unbemannte Flugobjekt sei illegal in den nationalen Luftraum eingedrungen, teilt das rumänische Verteidigungsministerium mit. Es war schon die vierte Drohne, die in diesem Jahr über dem Land abgeschossen worden ist. Woher die Drohne gekommen ist, ist nicht bekannt. Niemand hat vergangenen Mittwoch die 6 Richtigen getippt, da war schon die 5. Runde in Folge kein Sechser. Somit geht es heute bei Lotto 6 aus 45 um einen 5-fach-Jackpot. Im 6er Gewinntopf warten rund 5,8 Millionen Euro. Der LASK bleibt Tabellenführer in der Fußball-Bundesliga. Die Linzer haben gestern Ried mit 4:1 geschlagen. Erster Verfolger ist Sturm Graz nach einem 1:0 gegen Alltag. Austria Lustenau hat den WAC mit 2:1 geschlagen. Heute spielt Hartberg gegen die Austria, WSG Tirol gegen Salzburg und Rapid gegen den GAK.
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1: Mit Alexander Fekonja. Heute am Sonntag shoppen gehen, das will die neue Chefin der Wirtschaftskammer Wien. Auch die Hotelvereinigung fände eine Ausweitung der Tourismuszonen, in denen Geschäfte am Sonntag öffnen dürfen, sinnvoll. Der Präsident der Hotelvereinigung Walter Veit dazu:
2: Unsere Gäste von den Hotels stehen kopfschüttelnd vor den Geschäften und müssen mit Geld wieder nach Hause fahren, das sie gerne bei uns ausgegeben hätten. Und das gerade in Zeiten, wo jeder Unternehmer und auch unser Staat wirklich jeden Euro braucht.
1: Die zuständige Gewerkschaft ist aber klar gegen Sonntagsöffnungen und sagt, dass auch 97% der Mitarbeiterinnen und Mitarbeiter das genauso sehen. Wien ist auch in Sachen Nachtzüge die Hauptstadt. Von hier aus sind 15 Enddestinationen erreichbar. Damit liegt Wien im Vergleich mit allen EU-Hauptstädten an der Spitze, zeigt eine Analyse des VCÖ. Dahinter folgen Budapest und Bukarest mit jeweils 12 Zielen. 10 EU-Hauptstädte sind übrigens gar nicht ans Nachtzugnetz angebunden. Der VCÖ wünscht sich deswegen einen stärkeren Ausbau. Niederösterreichs Landeshauptfrau Johanna Mikl-Leitner sieht die schlechten Umfragewerte der Bundesregierungsparteien ÖVP, SPÖ und NEOS als Auftrag für Reformen und Kompromissbereitschaft. Es sei höchste Zeit für weitere Impulse für die Wirtschaft. Bei Dürrehilfen für die Landwirtschaft dürfe es aus ihrer Sicht keine Denkverbote geben. Bei der Landtagswahl 2028 will Mikl-Leitner wieder als Spitzenkandidatin antreten. Gut einen Monat nach dem Tod von Rocksängerin Bonnie Tyler haben Fans und Einwohner ihrer walisischen Heimatstadt Mumbles Nye Swansea der Musikerin die letzte Ehre erwiesen. Tausende Menschen waren beim Trauerzug mit dabei. Die Menge hat applaudiert und Tylers Hit Total Eclipse of the Heart gesungen. Fans haben Blumen auf den Leichenwagen geworfen.
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2: Mit Alexander Fekonja. In Innsbruck sucht die Polizei aktuell nach unbekannten Tätern, die gestern Nachmittag in einem Freibad einen Böller gezündet und in Richtung eines Mannes geworfen haben. Der 63-Jährige wurde dabei verletzt. Er ist mit der Rettung ins Spital gebracht worden. Heute stehen die Chancen, schnell reich zu werden, relativ gut. Beim Lotto wartet am Abend der nächste Fünffach-Jackpot. Günther Engelhardt von den Lotterien bestätigt, dass es heuer schon sehr oft um sehr viel Geld gegangen ist.
3: Wie es ausschaut, dürfte Fortuna wirklich auf Urlaub auch sein, denn die Jackpot-Häufung in letzter Zeit ist doch etwas ungewöhnlich. Jetzt hatten wir vor kurzem einen 8-fach-Jackpot, dann hat es zweimal einen 6er gegeben und jetzt wieder einen 5-fach-Jackpot. Ist nicht die Normalität, aber von dem lebt das Glücksspiel.
2: Ein Solo-Sechser ist heute Abend fast 6 Millionen Euro wert. Einen tragischen Busunfall hat es in Ungarn gegeben. Ein Reisebus aus Polen ist in der Nacht auf heute auf der Autobahn M3 von der Fahrbahn abgekommen und in den Straßengraben gestürzt. Mindestens 12 Menschen sind dabei ums Leben gekommen. Mehrere weitere wurden verletzt, heißt es von der ungarischen Polizei. Der Fahrer ist offenbar eingeschlafen. Er wurde festgenommen. In Kolumbien hat die Armee im Südwesten des Landes ein Drogenlabor zerstört und fast 2 Tonnen Kokain sichergestellt. Kolumbien gilt als weltweit größter Produzent von Kokain. Zuletzt hat das Land gemeinsam mit den USA militärische Operationen im Kampf gegen die Drogenkartelle angekündigt.
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6: Ein herzliches Servus zu meiner Sendung So klingt's bei uns in Wien. Ich weiß nicht, wie es Ihnen geht, aber die Jahre verrennen und am meisten sieht man, wie die Zeit vergeht an den eigenen Kindern. Inzwischen ist mein Tobias schon 20 und der Jonas 18 Jahre geworden in den letzten 2 Wochen. Und irgendwie kommt es mir noch vor, wie wäre es gestern gewesen, als sie kleine Lausbuben waren. Und dazu hören wir jetzt den Schmidhansl und die Istwandschrammeln mit A kleiner Lausbur.
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0: Das war das Duo Čapek mit A kleiner Bur spült sich im Sand. Ein Lied, das mir trotzdem immer sehr zu Herzen geht. Natürlich einerseits als Mutter, auch wenn sie schon lange nicht mehr im Sand spielen, meine Jungs, aber auch als Kindergärtnerin. Und jetzt kommt das Trio Schmerzgrenze mit Kinderzeit.
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Das war das Affentheater von Biron und Knapp. Ja, an die Zeit, wo wir den Tiergarten besucht haben, erinnern sich meine Jungs auch heute noch gern. Aber ich bin der Meinung, es hat jede Zeit was Schönes. Man muss sie einfach nur nützen. Und dazu hat Friedrich Gradinger mit Irene Neuwert ein Lied geschrieben, das er jetzt auch gemeinsam mit Franz Horacek spielt, nämlich Nützt die Zeit. Und dem schließt sich Heinz Konrads an mit So eine Zeit kommt nimmer.

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1: Das war Michael Berfler mit seinem Lied, das er gemeinsam mit Freddy Gradinger geschrieben hat, Wie schnell vergeht die Zeit. Ja, da liegt sehr viel Weisheit drinnen und dem schließt sich jetzt Fritz Muli an mit Zeit bleibt nicht stehen. Und dann hören wir Die Zeit ist ein Hund von die Prahlgeiger.

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Ja, das war die Weltpartie mit Es ist schön, wenn man Zeit und ein Geld hat. Das ist sicher eine sehr wertvolle Erfahrung, auch gerade für meine Söhne, wobei es ihnen eher am Geld happert als an der Zeit. Und dazu habe ich passend Franz Schier ausgesucht mit Heinerle, Heinerle, hab kein Geld. Und dann wird's ein bisschen nostalgisch mit Franz Zimmer und die alte Zahnradbahn.

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0: das war Emmy Denk mit Heut war die alte Zeit bei mir. Und jetzt kommt Heinz Konrads noch einmal mit Manchmal, da möchte ich ein Bub wieder sein. Denn das Erwachsenwerden hat ja so seine Tücken. 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

Das war das Duo Belz Bayer mit Mir wird bang, einem Lied, das Franz Belz selbst geschrieben hat. Und damit komme ich auch langsam zum Ende meiner Sendung. Ich hoffe, der kleine Einblick in mein Privatleben, in meine Gedanken und auch die Auswahl der Lieder hat Ihnen gefallen. Und Sie sind nächstes Mal wieder dabei, wenn es wieder heißt, so klingt's bei uns in Wien. Abschließend hören wir noch ganz klassisch Mama, geh bitte, schau ober von der Weltpartie. Bis zum nächsten Mal, Ihre Marion Zipp.

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3: Mit Alexander Fake-Honja. Eine 47-jährige Joggerin ist gestern in Grieskirchen in Oberösterreich von einem freilaufenden Pitbull-Terrier gebissen und schwer verletzt worden. Der Hund hat die Frau auf einem Feldweg attackiert und in den Oberschenkel gebissen. Die Hundebesitzerin ist laut Polizei einfach weitergegangen, ohne sich um die Verletzte zu kümmern. Die Beamten suchen nun nach der Hundebesitzerin und bitten um Hinweise. Niederösterreichs Landeshauptfrau Johanna Mikl-Leitner sieht die schlechten Umfragewerte der Bundesregierungsparteien ÖVP, SPÖ und NEOS als Auftrag für Reformen und Kompromissbereitschaft. Es sei höchste Zeit für weitere Impulse für die Wirtschaft. Bei Dürrehilfen für die Landwirtschaft dürfe es aus ihrer Sicht keine Denkverbote geben. Bei der Landtagswahl 2028 will Mikl-Leitner wieder als Spitzenkandidatin antreten. Hurricane Lala hat auf Hawaii für Überschwemmungen, Stromausfälle und Straßensperren gesorgt. Das US-Hurricane-Zentrum hat den Sturm als Kategorie 1 mit Windgeschwindigkeiten von bis zu 120 Kilometern pro Stunde eingestuft. Auf Big Island sind mehr als 9700 Haushalte ohne Strom. Meteorologen warnen vor weiteren extremen Regenfällen und Sturzfluten. Erst morgen soll sich die Wetterlage beruhigen. Und aus einem Museum in der sizilianischen Stadt Messina sind in der Nacht auf heute mehrere bedeutende Kunstwerke gestohlen worden. Unbekannte sind in die Ausstellungsräume eingedrungen und haben drei Werke des sizilianischen Malers Antonello da Messina mitgenommen. Außerdem haben die Täter eine beidseitig bemalte Tafel mit einer Darstellung der Madonna und des Christus gestohlen.
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1: Mit Alexander Fekonja. Wer gerne mit dem Nachtzug reist, ist in Österreichs Bundeshauptstadt an der richtigen Adresse. Wien ist nämlich auch die Nachtzughauptstadt der EU, zeigt eine aktuelle Analyse des Verkehrsclub Österreich. Ganz im Gegensatz zu manch anderer Hauptstadt in der Union, Michael Schäder.
2: 15 Enddestinationen mit nächtlichen Verbindungen sind von Wien aus erreichbar und damit liegt die Bundeshauptstadt an der EU-Spitze. 13 der 15 Wiener Ziele werden sogar täglich angefahren, darunter Amsterdam, Berlin, Hamburg, Warschau und Zürich. Hinter Wien folgen Bukarest und Budapest mit jeweils 12 Zielen. Insgesamt sind aber nur 17 der 27 EU-Hauptstädte überhaupt mit Nachtzügen erreichbar. 10 haben gar keine Verbindung, kritisiert der VCÖ, der EU vorwirft, den internationalen Bahnausbau jahrzehntelang vernachlässigt zu haben.
1: Der Aufholbedarf sei groß, heißt es vom Verkehrsclub, denn Bahnreisen seien allein in Österreich so gefragt wie nie. Im Vorjahr wurden laut Statistik Austria rund 4,1 Millionen Urlaubsreisen mit der Bahn unternommen, so viele wie noch nie. In Neukirchen am Großvenediger im Salzburger Pinzgau ist gestern ein Gleitschirmflieger abgestürzt. Der 67-jährige Ire ist voll gegen einen Baum geprallt. Der Rettungshubschrauber hat den schwer verletzten Mann ins Krankenhaus gebracht. Warum er abgestürzt ist, ist nicht bekannt. Bei einem Unfall mit einem Reisebus sind in Ungarn in der vergangenen Nacht 12 Menschen ums Leben gekommen. Mindestens 10 weitere wurden schwer verletzt. Der Bus mit polnischem Kennzeichen ist auf der Autobahn M3 von der Fahrbahn abgekommen, in einen Graben gefahren und umgekippt. Der Fahrer dürfte eingeschlafen sein. An Bord waren 57 Menschen. In der Fußball-Bundesliga bleibt der LASK Tabellenführer. Die Linzer haben gestern Ried mit 4:1 geschlagen. Erster Verfolger ist Sturm Graz nach einem 1:0 gegen Altach. Austria Lustenau hat den WRC mit 2:1 geschlagen. Heute spielt Harzberg gegen die Austria, WSG Tirol gegen Salzburg und Rapid gegen den GAK.
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1: Mit Alexandra Fekonja. Ein befürchteter neuer Migrantenansturm auf die spanische Exklave Ceuta ist gestern ausgeblieben, trotz Aufrufen in den sozialen Medien. Migrationsforscherin Judith Kohlenberger gibt aber zu bedenken, dass es weiterhin schwer abzuschätzen sei, ob in den nächsten Wochen nicht wieder eine ähnliche Dynamik entstehen könnte, die möglicherweise auch eine Kettenreaktion auslöst.
2: Das ist leider etwas, wo das Potenzial dafür eigentlich grundsätzlich bestehen bleibt, solange diese Konstruktion bestehen bleibt, nämlich dass sich Europa durch die Auslagerung der Grenzpolitik an Marokko von diesem Staat sehr abhängig gemacht hat.
1: Spaniens Innenminister versichert aber, dass sich so ein Ansturm wie Ende Juli nicht wiederholen werde. Auch Marokko hat bereits im Vorfeld 300 Migranten nahe der Grenze festgenommen und die Sicherheitsvorkehrungen deutlich verstärkt. Nach dem Ausbruch des Ätna läuft der Flugbetrieb am Flughafen von Catania wieder weitgehend normal. Der Betrieb wurde gestern Nachmittag wieder aufgenommen, nachdem die Warnstufe von Rot auf Orange herabgesetzt wurde. Seit Beginn des Ausbruchs, vor mehr als einer Woche, waren hunderte Flüge gestrichen, verspätet und umgeleitet worden, was auch wirtschaftliche Einbußen verursacht hat. In Wiener Neudorf in Niederösterreich ist gestern Nachmittag ein Auto in den Gastgarten eines Fast-Food-Lokals gekracht. Der 69-jährige Lenker dürfte beim Ausparken Gas- und Bremspedal verwechselt haben, bestätigt die Polizei. Der Lenker, seine Beifahrerin und ein Gast des Lokals sind leicht verletzt worden. Alle drei sind zur weiteren Abklärung ins Spital gebracht worden. Ex-ÖFB-Teamverteidiger Gernot Trauner hat nach 16 Jahren seine Fußballkarriere beendet. Der Vertrag des 34-Jährigen beim niederländischen Spitzenclub Feyenoord Rotterdam ist ausgelaufen. Mit Feyenoord wurde der 16-fache ÖFB-Teamspieler 2023 Meister und 2024 Cupsieger. Mit Österreich war er 2024 bei der EM dabei.
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Ich sing euch jetzt ein Lied vor, ja? 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
1: Mit Alexandra Fekon, ja. Für die Schwammerlsuche ist heuer bisher kein gutes Jahr. Weil es so heiß und trocken ist, wachsen weniger Pilze als in normalen Jahren. Dort, wo es vereinzelt Schwammerl gibt, rät der Pilzforscher Uwe Krotziner allerdings davon ab, sie zu ernten.
2: Pilze haben als Inhaltsstoff auch Eiweiß, Pilzeiweiß. Wir wissen alle, dass Eiweiß unter größerer Hitze sehr leicht dann in Verwesung übergeht. Das heißt, zum Zeitpunkt, wo der Pilz gesammelt wird, kann es sein, dass er schon mehr oder weniger in Verderbnis übergegangen ist, obwohl er eigentlich noch relativ schön ausschaut.
1: In Zukunft könnte es außerdem nur noch im Frühling und im Herbst Pilze geben. Dazwischen könnte es zu heiß für sie sein. Ein Pfandflaschensammler ist gestern am Bahnhof in Wien-Liesing von einem durchfahrenden Schnellzug erfasst und getötet worden. Der 45-Jährige war unbefugt auf dem Gleisbett unterwegs, um Pfandgut zu sammeln und dürfte den Zug dabei übersehen haben. Der Lokführer konnte nicht mehr rechtzeitig bremsen. Der Mann ist noch an Ort und Stelle gestorben. Beim Waldbrand in St. Egiden am Steinfeld in Niederösterreich entspannt sich die Lage immer mehr. Ein endgültiges Brandaus wird aber wohl noch einige Tage dauern. Vorgestern ist der Brand ausgebrochen. Über 830 Feuerwehrmitglieder waren im Einsatz. 64 Hektar waren betroffen, die kurzzeitig evakuierten. Rund 250 Menschen aus Neusiedl am Steinfeld konnten aber noch am selben Abend in ihre Häuser zurück. Am Donnerstag trifft die Wiener Austria im Playoff der Fußball-Conference League auf Sporting Braga. Die Portugiesen kämpfen aktuell aber mit einem Magen-Darm-Virus und haben deshalb ihr heutiges Ligaspiel abgesagt, weil sie nur 10 Kaderspieler zur Verfügung hatten. Eingefangen haben sie sich das Virus offenbar in Bulgarien beim Quali-Rückspiel gegen Dynamo Minsk.
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1: Mit Alexandra Fekonja. In die Villa von Signa-Pleitier Rene Benko in Igls ist gestern eingebrochen worden, berichtet die Tiroler Tageszeitung. Gestohlen wurde aber laut Polizei nach aktuellem Stand nichts. Die Spurensicherung läuft. Erst im Juli hatten Unbekannte bereits versucht einzudringen und dabei eine rund 200 Kilogramm schwere Skulptur aus dem Garten mitgenommen. Nach der Festnahme eines syrischen Ex-Polizeichefs, der in Wien wegen Folter zu 8 Jahren Haft verurteilt worden ist, verlangt die FPÖ, dass der Mann nach Österreich ausgeliefert wird. Er ist nach dem Urteil nach Syrien geflüchtet und wurde dort gestern festgenommen. Die ÖVP kontert und kritisiert die FPÖ, diese wolle einen Folterknecht wieder ins Land holen, während Innenminister Kahner Kriminelle nach Syrien abschiebe. In Graz ist in der vergangenen Nacht eine 35-jährige Frau am Schlossberg abgestürzt und hat sich schwer verletzt. Die Frau ist von einem Plateau auf der steilen Westseite des Schlossbergs gestürzt, nachdem ihr plötzlich schwarz vor den Augen geworden war. Sie ist von Feuerwehr, Rotem Kreuz und Notarzt versorgt und ins LKH Graz gebracht worden. Durch die große Hitze und Trockenheit gibt es heuer weniger Pilze. Das stört aber nicht nur Schwammerlsucher, auch der Wald leidet darunter, weil Pilze und Bäume einander gegenseitig versorgen. Pilzforscher Uwe Kotziner erklärt warum.
2: Es ist einerseits die Zuwachsrate verringert, das heißt die Qualität des Holzes nimmt im Laufe der Jahre dann ab, dass es zuwächst. Zum Zweiten ist aber auch beim Wald das große Problem, dass die natürliche Verjüngung, die Naturverjüngung nicht stattfinden kann, weil eben einfach zu wenig Samen reproduziert werden.
1: Der Experte rät deshalb davon ab, Pilze im Wald zu ernten, das schont die Natur. Außerdem ist heuer die Gefahr größer, verdorbene Pilze zu erwischen. Immer mehr Frauen interessieren sich für eine Ausbildung beim Bundesheer und lassen sich dafür medizinisch testen. Im Vorjahr haben rund 450 Frauen den Gesundheitscheck der Eignungsprüfung absolviert. Vor 6 Jahren waren es noch etwa 180. Frauen unterliegen nicht der Wehrpflicht, können sich aber freiwillig für eine Ausbildung beim Heer melden.
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4: Herzlich willkommen zu einer neuen Ausgabe beim Sonntagscafé auf Wernerisch gespült. Einen wunderschönen Sonntagnachmittag. Fein, dass Sie wieder mit dabei sind. Ganz egal, wo Sie uns hören, machen Sie sich's fein. Wir begleiten Sie wieder mit viel Musik und natürlich Ihren Musikwünschen durch den Nachmittag. Starten wir gleich los mit einem Klassiker der österreichischen Musikgeschichte, ist Boris Bukowski und Kokain.

Unser erster Musikwunsch kommt heute aus Wien Hanals. Die Gerda grüßt ihren Mann Franz und schreibt uns, er geht wirklich nicht gern zum Arzt, aber wenn er dann wieder draußen ist, erzählt er jedem ganz genau, was der Doktor gesagt hat. Und zwar mindestens dreimal. Ja, vielleicht kommt Ihnen das ja auch bekannt vor. Und weil man ja auch über die kleinen Wehwehchen des Lebens manchmal lachen darf, gibt's jetzt Pichowetz mit beim Arzt.

0: 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Neulich habe ich zu einem Facharzt müssen. Sowas ist eh schon zum Verdrießen. Außerdem gibt's da ein Problem. Der Doktor ist ein Mordsauto-Fan. Also ich sitze in seinem Warteraum und schaue mir ein paar Journale an. Da habe ich mir schon Gedanken gemacht. Die haben nur was über Autos gebracht. Und ein komisches Gefühl war in meinem Magen, wie der Doktor ruft, der nächste Wagen. Er begrüßt mich, gibt mir die Hand, erkundigt sich nach meinem Kilometerstand, fragt gleich drauf, was ist denn hier? Haben wir was auf der Karosserie oder gibt es Schwierigkeiten mit dem Motor? Da sind schon gestanden, meine Haare. Dann teilt er auf einen Tisch an Weißen, tun sie ihn auf die Hebebühne schmeißen und außerdem, was soll es denn sein, eine Reparatur oder nur eine Abschmiererei? Schüchtern habe ich zu ihm gesagt, dass mir ein trockener Husten blockt. Aha, sagt er, wenn man hust, ist meistens nur ein Kerzenverrust. Aber zur Sicherheit, wissen Sie, Mann, schauen wir, ob die Zylinder in Ordnung sind. Und macht bei mir, Sie kennen es eh, ein sogenanntes EKG. Dann schaut er tief in meine Augen, ob die Scheinwerfer noch was taugen. Er drückt auf meine Nasen und meint, keck, die Huppen kehren da schon weg. Mit einem Hammer haut er auf mein Knie und sagt, da fehlt ja schon ein Schmier. Lasst mich dann noch Kniebeugen machen, ob die Federn vielleicht schon gebrochen. Der Stoßdämpfer-Test, der war zum Schwitzen. Das waren nämlich 20 Liegestützen. Meine Füße hat er genau inspiziert, ob sich bei mir schon so Getriebe rührt. Er betrachtet meine Sohlen. Mich trifft der Schlag, wie er sagt, dass ich zwei Platte hab. Dann hucht er durch einen langen Schlauch auf meiner Brust und auch am Bauch. Und weil mein Bauch ein bisschen zu voll, rät er mir, dass ich weniger tanken soll. Zum Schluss verrät er mir sein Befund. Im Großen und Ganzen sind sie ja gesund, nur am Unterboden haben sie einen Rost. Im Kühler brauchen sie was gegen den Frost. Die Schläuche, die sind ganz schön bedient und ich glaube, dass ihnen was Öl ausrinnt. Aber für das Baujahr, verstehen sie mir recht, ist die Kraxen noch gar nicht so schlecht.
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1: Ganz Wien, Ernst Molden und der Nino aus Wien. Ein lieber Gruß kommt jetzt aus der Wien-Donaustadt. Der Walter grüßt seinen Freund Sepp, mit dem er regelmäßig durch Wien spaziert. Er schreibt uns, der wurstelt oft so also ein bisschen um und um, bis wir überhaupt in die Gänge kommen, um unseren Spaziergang sozusagen zu machen, um dann noch bei einem Würstelstandl Halt zu machen. Deswegen wünscht er sich der Wurstel von Miguel Herz Kestranek.

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Jetzt kommt der musikalische Gruß aus Baden vom Erich an seine Frau Hannelore. Vor vielen Jahren, schreibt er, habe ich sie beim Tanzen kennengelernt und schon damals gewusst, dieses Mädel möchte ich wiedersehen. Und aus dem Wiedersehen sind dann mittlerweile schon viele gemeinsame Jahre geworden. Sie gehen auch gerne in die Operette und deswegen hat er sich gewünscht, ja, so ein Mädel aus der Operette, Victoria und ihr Husar.

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1: Aus Mödling grüßt jetzt Monika ihren Bruder Peter. Sie schreibt uns, wir zwei mögen die Lieder von Arik Brauer, weil sie so oft viel mehr erzählen, als man beim ersten Hinhören glaubt. Und genau deshalb hören wir jetzt ganz bewusst hin. Hier ist Arik Brauer mit Wir ein Hund.

Jetzt wird's ein bisschen vergnüglicher. Die Sabine aus Berchtoldsdorf grüßt ihre Freundin Gabi, mit der sie schon so manchen spontanen Ausflug unternommen hat. Sie schreibt, wir planen meistens großartig und am Ende kommt sowieso alles anders. Aber genau diese Ausflüge sind meistens die, über die wir Jahre später noch lachen. Ja, hirnlos Richtung Honeymoon wurde gewünscht. Hier sind die Texas-Schrammeln.

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Und jetzt gibt's noch einen Musikwunsch. Der Karl aus Klosterneuburg, der grüßt seine Stammtischrunde. Und zwar mit My Doktor ist der Hauer von Rudi Luxch und Rudi Kuschel.

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0: Und damit ist die erste Stunde unseres heutigen Sonntagscafés auch schon wieder vorbei. Keine Sorge, wir sind noch lange nicht fertig. Gleich geht's auch weiter wieder mit der zweiten Stunde und vielen Musikwünschen. Bleiben Sie dran, wir hören uns gleich wieder.
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1: Mit Alexandra Fekonja. Die Trockenheit sorgt weiter für zahlreiche Waldbrände. Melanie Wenig, sowohl bei uns in Österreich als auch im Ausland haben die Feuerwehren weiter zu tun.
2: Beim Großbrand im Föhrenwald in St. Igitten am Steinfeld in Niederösterreich hat sich die Lage zwar weiter entspannt, ein endgültiges Brandaus wird aber noch ein paar Tage dauern. Über 830 Feuerwehrmitglieder waren dort im Einsatz, rund 64 Hektar sind betroffen. Im Burgenland ist bei einem Waldbrand zwischen Neudörfel und Pötsching ein Kriegsrelikt explodiert. Verletzt wurde dabei aber niemand. Weitere Waldbrände hat es auch in Salzburg, Vorarlberg und der Steiermark gegeben. In Tirol hat es heute bereits doppelt so viele Waldbrände gegeben als im Vorjahr.
1: Auch international kämpfen die Einsatzkräfte gegen die Flammen. In Italien mussten wegen eines Waldbrands in Friaul ganze Ortsteile evakuiert werden. Auch in Belgien und Griechenland brennt es weiter. Nach einem Femizidversuch im Bezirk Ried im Innkreis ist der Verdächtige seit heute in U-Haft. Der 37-Jährige soll seine 30-jährige Ex-Freundin mit einem Messer mehrmals gestochen und schwer verletzt haben. Der zur Tatzeit stark alkoholisierte Mann hat sich laut Staatsanwaltschaft weitgehend geständig gezeigt. Die Frau wird in einem Krankenhaus in Linz behandelt. Lebensgefahr besteht nicht. In die Villa von Signa-Pleitier René Benko in Igls ist gestern eingebrochen worden, berichtet die Tiroler Tageszeitung. Gestohlen wurde aber laut Polizei nach aktuellem Stand nichts. Die Spurensicherung läuft. Erst im Juli hatten Unbekannte bereits versucht einzudringen und dabei eine rund 200 Kilogramm schwere Skulptur aus dem Garten mitgenommen. Gleich zweimal ist an diesem Wochenende ein E-Scooter-Fahrer vor der Polizei geflüchtet. In Klagenfurt hat ein 15-Jähriger in der vergangenen Nacht bei der Flucht einen Polizisten gerammt. Beide wurden leicht verletzt. In Wien ist ein 26-Jähriger gestern Abend in Simmering bei einer Fluchtfahrt in ein Polizeiauto gekracht und hat sich schwer verletzt. Beide Lenker werden angezeigt.
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3: Herzlich willkommen zurück zur zweiten Stunde beim Sonntagskaffee auf Wernerisch gespielt. Schön, dass Sie noch mit dabei sind. Vielleicht ist inzwischen der zweite Kaffee ja schon eingeschenkt, der Kuchen ein Stückchen kleiner geworden oder Sie genießen einfach weiterhin einen gemütlichen Sonntagnachmittag mit uns. Wir legen gleich wieder los. Hier sind Wanda und mit einer Reise nach Bologna.

Schnucki, ach Schnucki, hier auf Radio Weinerisch gespielt. Und der erste Musikwunsch in dieser Stunde kommt aus Tulln. Die Ingrid grüßt ihre langjährige Freundin Maria. Wir haben früher stundenlang über die Liebe geredet, schreibt sie, darüber, wer wen mag, wer wen nicht mag und wer sich wieder einmal in den Falschen verliebt hat. Ja, heute lachen wir darüber, aber damals war das natürlich alles furchtbar ernst. Ja. Die Liebe, wahrscheinlich das schönste und manchmal auch komplizierteste Spiel überhaupt. Ja, und dazu gibt's auch ein Lied, Karl Takal, ein Spiel mit der Liebe ist gefährlich. Viel Spaß!

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wunderschönen Sonntagsgruß kommt jetzt von Elisabeth aus Korneuburg an ihre Schwester Hilde in Wien. Sie schreibt uns, wenn wir beide Zeit haben, treffen wir uns gerne in Schönbrunn. Ein bisschen spazieren, Leute beobachten, miteinander plaudern und plötzlich sind auch 2 Stunden schon wieder vergangen. Schönbrunn ist ja eben nicht nur für Gäste aus aller Welt ein besonderer Ort. Auch als Wienerin oder Wiener kann man dort immer wieder etwas entdecken, schreibt sie uns. Und Marika Sobotka hat sie sich gewünscht mit einem Spaziergang in Schönbrunn.

Grüße aus Wien. Favoriten kommen jetzt von der Helga an ihren Mann Robert und Romy und Julia. Sind wir vielleicht nicht mehr ganz, schreibt sie da. Aber nach über 40 gemeinsamen Jahren nehmen wir einander immer noch ganz gern bei der Hand. Und das vielleicht ohnehin die schönste Form einer Liebesgeschichte, oder? Hier kommt Wiener Blues mit Romeo und Julia.

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Aus der Stockerau kommt jetzt wieder Wunsch. Die Gertrud grüßt ihren Mann Walter und erinnert ihn gleich an ein altes Versprechen. Hoch zu, du hast gesagt, wir gehen wieder mal tanzen. Also nicht nur davon reden, machen. Na, also Walter, das ist doch eine Aufforderung, oder? Recht hat sie. Und vielleicht wird er sogar heute noch eine kleine Runde durchs Wohnzimmer gedreht. Tanzen möchte ich. Dieses Lied wurde gewünscht. Lieselotte Michael mit Tanz Strohbauer.

Jetzt wird ein Klassiker gewünscht und es ist der letzte Musikwunsch. Der kommt aus Wien-Meidling von der Rosi an ihre beste Freundin Hertha. Wenn ich mich wieder mal über irgendeine Kleinigkeit ärgere, sagt sie zu mir, geh, kränk dich nicht. Morgen schaut die Welt schon wieder besser aus und anders. Eigentlich ein wunderbarer Rat fürs Leben, oder? Nicht alles zu schwer zu nehmen, manches einfach ziehen lassen und sich lieber über die schönen Dinge freuen. Und gewünscht hat sie sich, wie ich schon gesagt habe, ein Hordern, ein Klassiker. Hier ist Chesky mit Kränk die nicht.

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0: Glaserl mit Herrn Henkel. Mit diesem schönen Gedanken verabschieden wir uns jetzt heute aus unserem Sonntagscafé. Vielen Dank, dass Sie wieder mit dabei waren für Ihre Musikwünsche und dafür, dass wir gemeinsam diesen Sonntagnachmittag verbringen durften. Möchten Sie jemandem eine Freude machen? radio-wernerisch.at. Einfach auf unsere Homepage gehen, Musikwunsch eintragen und los geht's. Ich wünsche Ihnen noch einen schönen Sonntagabend, eine gute neue Woche und vor allem bleiben Sie gesund und lassen Sie sich's gut gehen. Ich freue mich, wenn wir uns nächsten Sonntag wieder hören. Bis dahin, feine Zeit, Ihre Lilli Staudigl.
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1: Mit Alexandra Fekonja. Die Trockenheit sorgt weiter für zahlreiche Waldbrände. Melanie Wenig, sowohl bei uns in Österreich als auch im Ausland haben die Feuerwehren weiter zu tun.
2: Beim Großbrand im Föhrenwald in St. Egiden am Steinfeld in Niederösterreich hat sich die Lage zwar weiter entspannt, ein endgültiges Brandaus wird aber noch ein paar Tage dauern. Über 830 Feuerwehrmitglieder waren dort im Einsatz, rund 64 Hektar sind betroffen. Im Burgenland ist bei einem Waldbrand zwischen Neudörfel und Pötsching ein Kriegsrelikt explodiert. Verletzt wurde dabei aber niemand. Weitere Waldbrände hat es auch in Salzburg, Vorarlberg und der Steiermark gegeben. In Tirol hat es heuer bereits doppelt so viele Waldbrände gegeben als im Vorjahr.
1: Auch international kämpfen die Einsatzkräfte gegen die Flammen. In Italien mussten wegen eines Waldbrands in Friaul ganze Ortsteile evakuiert werden. Auch in Belgien und Griechenland brennt es weiter. Nach einem Femizidversuch im Bezirk Ried im Innkreis ist der Verdächtige seit heute in U-Haft. Der 37-Jährige soll seine 30-jährige Ex-Freundin mit einem Messer mehrmals gestochen und schwer verletzt haben. Der zur Tatzeit stark alkoholisierte Mann hat sich laut Staatsanwaltschaft weitgehend geständig gezeigt. Die Frau wird in einem Krankenhaus in Linz behandelt. Lebensgefahr besteht nicht. In die Villa von Signa-Pleitier René Benko in Igls ist gestern eingebrochen worden, berichtet die Tiroler Tageszeitung. Gestohlen wurde aber laut Polizei nach aktuellem Stand nichts. Die Spurensicherung läuft. Erst im Juli hatten Unbekannte bereits versucht einzudringen und dabei eine rund 200 Kilogramm schwere Skulptur aus dem Garten mitgenommen. Gleich zweimal ist an diesem Wochenende ein E-Scooter-Fahrer vor der Polizei geflüchtet. In Klagenfurt hat ein 15-Jähriger in der vergangenen Nacht bei der Flucht einen Polizisten gerammt. Beide wurden leicht verletzt. In Wien ist ein 26-Jähriger gestern Abend in Simmering bei einer Fluchtfahrt in ein Polizeiauto gekracht und hat sich schwer verletzt. Beide Lenker werden angezeigt.
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2: Mit Alexandra Fekon, ja. Die Trockenheit sorgt weiter für zahlreiche Waldbrände. Melanie Wenig, sowohl bei uns in Österreich als auch im Ausland haben die Feuerwehren weiter zu tun.
3: Beim Großbrand im Föhrenwald in St. Igitten am Steinfeld in Niederösterreich hat sich die Lage zwar weiter entspannt, ein endgültiges Brandaus wird aber noch ein paar Tage dauern. Über 830 Feuerwehrmitglieder waren dort im Einsatz, rund 64 Hektar sind betroffen. Im Burgenland ist bei einem Waldbrand zwischen Neudörfel und Pötsching ein Kriegsrelikt explodiert. Verletzt wurde dabei aber niemand. Weitere Waldbrände hat es auch in Salzburg, Vorarlberg und der Steiermark gegeben. In Tirol hat es heuer bereits doppelt so viele Waldbrände gegeben als im Vorjahr.
2: Auch international kämpfen die Einsatzkräfte gegen die Flammen. In Italien mussten wegen eines Waldbrands in Friaul ganze Ortsteile evakuiert werden. Auch in Belgien und Griechenland brennt es weiter. Nach einem Femizidversuch im Bezirk Ried im Innkreis ist der Verdächtige seit heute in U-Haft. Der 37-Jährige soll seine 30-jährige Ex-Freundin mit einem Messer mehrmals gestochen und schwer verletzt haben. Der zur Tatzeit stark alkoholisierte Mann hat sich laut Staatsanwaltschaft weitgehend geständig gezeigt. Die Frau wird in einem Krankenhaus in Linz behandelt. Lebensgefahr besteht nicht. In die Villa von Signa-Pleitier René Benko in Igls ist gestern eingebrochen worden, berichtet die Tiroler Tageszeitung. Gestohlen wurde aber laut Polizei nach aktuellem Stand nichts. Die Spurensicherung läuft. Erst im Juli hatten Unbekannte bereits versucht einzudringen und dabei eine rund 200 Kilogramm schwere Skulptur aus dem Garten mitgenommen. Gleich zweimal ist an diesem Wochenende ein E-Scooter-Fahrer vor der Polizei geflüchtet. In Klagenfurt hat ein 15-Jähriger in der vergangenen Nacht bei der Flucht einen Polizisten gerammt. Beide wurden leicht verletzt. In Wien ist ein 26-Jähriger gestern Abend in Simmering bei einer Fluchtfahrt in ein Polizeiauto gekracht und hat sich schwer verletzt. Beide Lenker werden angezeigt.
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1: Mit Alexandra Fekonja. Die Trockenheit sorgt weiter für zahlreiche Waldbrände. Melanie Wenig, sowohl bei uns in Österreich als auch im Ausland haben die Feuerwehren weiter zu tun.
2: Beim Großbrand im Föhrenwald in St. Egiden am Steinfeld in Niederösterreich hat sich die Lage zwar weiter entspannt, ein endgültiges Brandaus wird aber noch ein paar Tage dauern. Über 830 Feuerwehrmitglieder waren dort im Einsatz, rund 64 Hektar sind betroffen. Im Burgenland ist bei einem Waldbrand zwischen Neudörfel und Pötsching ein Kriegsrelikt explodiert. Verletzt wurde dabei aber niemand. Weitere Waldbrände hat es auch in Salzburg, Vorarlberg und der Steiermark gegeben. In Tirol hat es heuer bereits doppelt so viele Waldbrände gegeben als im Vorjahr.
1: Auch international kämpfen die Einsatzkräfte gegen die Flammen. In Italien mussten wegen eines Waldbrands in Friaul ganze Ortsteile evakuiert werden. Auch in Belgien und Griechenland brennt es weiter. Nach einem Femizidversuch im Bezirk Ried im Innkreis ist der Verdächtige seit heute in U-Haft. Der 37-Jährige soll seine 30-jährige Ex-Freundin mit einem Messer mehrmals gestochen und schwer verletzt haben. Der zur Tatzeit stark alkoholisierte Mann hat sich laut Staatsanwaltschaft weitgehend geständig gezeigt. Die Frau wird in einem Krankenhaus in Linz behandelt. Lebensgefahr besteht nicht. In die Villa von Signa-Pleitier René Benko in Igls ist gestern eingebrochen worden, berichtet die Tiroler Tageszeitung. Gestohlen wurde aber laut Polizei nach aktuellem Stand nichts. Die Spurensicherung läuft. Erst im Juli hatten Unbekannte bereits versucht einzudringen und dabei eine rund 200 Kilogramm schwere Skulptur aus dem Garten mitgenommen. Gleich zweimal ist an diesem Wochenende ein E-Scooter-Fahrer vor der Polizei geflüchtet. In Klagenfurt hat ein 15-Jähriger in der vergangenen Nacht bei der Flucht einen Polizisten gerammt. Beide wurden leicht verletzt. In Wien ist ein 26-Jähriger gestern Abend in Simmering bei einer Fluchtfahrt in ein Polizeiauto gekracht und hat sich schwer verletzt. Beide Lenker werden angezeigt.
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2: Mit Alexandra Fekon, ja. Die Trockenheit sorgt weiter für zahlreiche Waldbrände. Melanie Wenig, sowohl bei uns in Österreich als auch im Ausland haben die Feuerwehren weiter zu tun.
3: Beim Großbrand im Föhrenwald in St. Egiden am Steinfeld in Niederösterreich hat sich die Lage zwar weiter entspannt, ein endgültiges Brandaus wird aber noch ein paar Tage dauern. Über 830 Feuerwehrmitglieder waren dort im Einsatz, rund 64 Hektar sind betroffen. Im Burgenland ist bei einem Waldbrand zwischen Neudörfel und Pötsching ein Kriegsrelikt explodiert. Verletzt wurde dabei aber niemand. Weitere Waldbrände hat es auch in Salzburg, Vorarlberg und der Steiermark gegeben. In Tirol hat es heuer bereits doppelt so viele Waldbrände gegeben als im Vorjahr.
2: Auch international kämpfen die Einsatzkräfte gegen die Flammen. In Italien mussten wegen eines Waldbrands in Friaul ganze Ortsteile evakuiert werden. Auch in Belgien und Griechenland brennt es weiter. Nach einem Femizidversuch im Bezirk Ried im Innkreis ist der Verdächtige seit heute in U-Haft. Der 37-Jährige soll seine 30-jährige Ex-Freundin mit einem Messer mehrmals gestochen und schwer verletzt haben. Der zur Tatzeit stark alkoholisierte Mann hat sich laut Staatsanwaltschaft weitgehend geständig gezeigt. Die Frau wird in einem Krankenhaus in Linz behandelt. Lebensgefahr besteht nicht. In die Villa von Signa-Pleitier René Benko in Igls ist gestern eingebrochen worden, berichtet die Tiroler Tageszeitung. Gestohlen wurde aber laut Polizei nach aktuellem Stand nichts. Die Spurensicherung läuft. Erst im Juli hatten Unbekannte bereits versucht einzudringen und dabei eine rund 200 Kilogramm schwere Skulptur aus dem Garten mitgenommen. Gleich zweimal ist an diesem Wochenende ein E-Scooter-Fahrer vor der Polizei geflüchtet. In Klagenfurt hat ein 15-Jähriger in der vergangenen Nacht bei der Flucht einen Polizisten gerammt. Beide wurden leicht verletzt. In Wien ist ein 26-Jähriger gestern Abend in Simmering bei einer Fluchtfahrt in ein Polizeiauto gekracht und hat sich schwer verletzt. Beide Lenker werden angezeigt.
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0: 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Nicht? 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Und, ja, ja. Aber bitte schön, in unseren Gegenden, wissen Sie, so von Burkersdorf bis in den Prater hinunter, wenn man da das erste Veilchen überreicht, da sagt man ganz anders.
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